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Schönen Dank. Dankeschön, alles in Ordnung. Könnt ihr oben, könnt ihr hinten auch sehen? Könnt ihr hinten sehen? Ja? Was ist? Die können nicht sehen. Ich kann hinten auch nicht sehen. Okay, das nächste Lied ist mir eingefallen, als ich so an der Würstchenbude mal war und habe versucht, so eine Tube Senf aufzumachen. 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